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1: Ja, jetzt kommen hier mal drei Stück von Andreas Oskar. Andreas Oskar, sie trägt meinen Namen und danach lehn dich an meine Schulter und danach geh nicht vorbei.

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6: Und weiter geht's mit Feature Düse, das was bleibt.

0: Dankeschön dafür an euch.
1: Genau. Jetzt kommt hier mein vollstes Lied vor meinem Outro, Schäfer Heinrich, Winke, Winke.

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ist jetzt Phil und John mit Mary Brown. Danach habe ich hier Mailwort mit Just a Little Bit of Love.

geht es hier weiter mit Maschinen und Julia Nageln und Regen. Grüße euch alle neu zugeschalteten Hörer hier zu meiner Vertretungssendung. Mick ist natürlich eure Anne.

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Ich muss auch gleich gleichzeitig hier die neu zugeschalteten Hörer hier zu meiner Tretungssendung. Am Mic ist natürlich eure Anne.

sind jetzt die Bad Boys Blue mit A Train to Nowhere. Ich habe hier ein ganz lieber Gast eingetroffen, das ist natürlich meine liebe, coole Gabi. Herzlich willkommen.

Jetzt habe ich hier Blutengel mit Feiern Eis.

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0: Einen wunderschönen guten Morgen, liebe Hörer, mein Conny.
1: Guten Morgen, ihr Lieben da draußen. Guten Morgen, Horst.
0: Der Herbst ist da, fiederalala.
1: Ja, das kannst du laut sagen.
0: Ja, ja.
1: Ich habe mir auch mal die Jacke wieder angezogen. Das war ganz schön schattig heute Morgen. Ja. Du, wie ich rausgegangen bin, weil ich früh Sport gemacht habe, ich sage es dir, du.
0: So war ein Nebel zu sehen ein bisschen, ne? Bisschen nebelig heute Morgen.
1: Bisschen nebelig war das.
0: Ja, genau.
1: Und da, ab 6 Uhr starten ja mal die Flugzeuge auf dem Bremer Flughafen hier. Und
0: 6?
1: Ja.
0: Nee, schon eher. 5:30 kam der erste heute Morgen.
1: Tatsächlich?
0: Ja, ja.
1: Den habe ich nicht erwischt, nee. Na, jedenfalls, ich habe keinen Flieger gesehen, absolut nicht. Ich habe nur das Geräusch gehört, ja. Also ich habe schön Sport gemacht heute Morgen schon, mit nach vorne über und, also nicht fallen jetzt.
0: Fitness-Turm war doch noch gar nicht.
1: Nee, ich bin nicht nach vorne übergefallen, weil ich gestern feiern war. Nein, wir haben gestern andere Sachen gemacht, ganz wichtig. Nein, ich muss das morgens immer so ein bisschen haben, um in Gang zu kommen. Freuen sich die Wovos. Und dann ist alles gut.
0: Der Hund, ne? Ja, genau, richtig.
1: Ja, weil es anschließend auch einen Schmacko gibt.
0: Also ach so, jetzt, für dich?
1: Ja, für den Hund auch. Da passt er schon für auf, ja, mit Sicherheit, ja. Nein. Scheibe Brot und dann geht das los. So ein bisschen, um den Kreislauf in Gang zu machen.
0: Nicht? Scheibe Brot hast du schon gehabt?
1: Ja, heute Morgen habe ich mit dem Hund geteilt.
0: Kannst du doch nicht angehen.
1: Habe ich doch gerade gesagt.
0: Lass du dein Frühstück ja schon weg?
1: Nein, ich habe das Frühstück nicht. Ich habe das Brot gegessen und der Hund die Wurst. Ich bin...
0: Ja, nur, ja, schon klar.
1: Damit der Kreislauf in Gang kommt, das hat das.
0: Ich laufe nicht im Kreis.
1: Nein. Aber weißt du was?
0: Kannst im Viereck gehen.
1: Ja. Ich wünsche allen, die heute zuhören, einen richtig schönen Tag. Und ob ihr auf der Autobahn unterwegs seid oder zu Hause, ganz egal. Mit uns macht das bestimmt die nächsten 2 Stunden Spaß.
0: Meinst du?
1: Ja, das nehme ich
0: jetzt. Ich bin noch nicht so von überzeugt. Mit dir auf alle Fälle nicht. Eher mit unseren Hörern, die sich schon wieder gemeldet haben. Einen schönen Samstagmorgen wünsche ich euch beiden, allen Zuhörern und meinen Schatz. Einen schönen Sonntag. Passt schön auf euch auf. Liebe Grüße, Monika aus Nordenham.
1: Ja.
0: Schönen guten Morgen, Monika.
1: Guten Morgen, Monika.
0: Und dein lieber Thomas hat sich natürlich auch gemeldet. Einen wunderschönen guten Morgen, Horst und Conny.
1: Ja.
0: Wünsche euch einen schönen, schönes Grüße-Wochenende mit viel Sonnenschein und guter Laune. Grüße gehen heute an alle wie immer. Nun sind erst einmal 14 Tage Urlaub angesagt.
1: Ja, das ist was. Dann wünschen wir euch aber was.
0: Wir machen keinen Urlaub, wir machen immer durch.
1: Durchmachen.
0: Wir senden bei jedem Wetter, egal.
1: Genau. Ne? Ja gut, dann wollen wir mal starten.
0: Wir wollen anstoßen erstmal heute Morgen.
1: So ist das, ja.

0: Prost, ja. Und Gläschen am Morgen, ne? Prost, Prost.
1: So, jetzt sitze ich wieder. So, ich muss. Der kleine runde Tisch ist jetzt auch schon aufgedeckt mit allen drum und Gläschen am Morgen. Hat was, auf jeden Fall. Also, das bringt den Kreislauf in Schwung mit allen.
0: Weißt du, jeden Morgen ein Glas?
1: Nein,
0: nicht. Am besten Sekt, ne? Sekt geht gleich in den Kopf und so weiter.
1: Das Sekt.
0: Gleich tüdelig. Kannst du gleich wieder hinlegen, anschließend.
1: Sekt wäre ja auch, um den Kreislauf in Gang zu bringen. Das ist ja auch jederzeit.
0: Ich habe eine WhatsApp gekriegt, weiß ich jetzt nicht von wem.
1: Ja.
0: Du hast leider den Namen nicht beigeschrieben. Und zwar ganz liebe Grüße auf dem Weg nach Norwegen, noch aus Dänemark, schreibt er oder sie, ich weiß es nicht, wer.
1: Oh, das ist ja schön.
0: Dann schreibst du mal, wer gemeint ist jetzt. Ich habe den Namen hier leider nicht drauf bei mir.
1: Ja, das schreibt man auch schön dazu. Ja, im Hinterköpfchen hätte ich da was, aber das wollen wir von euch ja wissen. Genau, und einen lieben Satz dazu.
0: Richtig,
1: ganz genau. Siehst du? Und das Frühstück habe ich jetzt auch schon fertig auf dem Tisch, habe ich eben... Sorry, habe ich jetzt gerade schon alles fertig. Und ich war heute Morgen auch schon los, habe eine Tüte Normales geholt. Und ich habe von gestern war ich schon eben los und habe zwei besondere Brötchen, nur zwei habe ich geholt, weil ich ja nicht weiß, ob du das machst. Du bist immer so ein lecker Heini. Und zwar, ich habe zwei Kaisersemmel mitgefunden. Die habe ich gestern gefunden. Ja,
0: Kaisersemmel?
1: Ja, Kaisersemmel. Ich wusste nicht, ob du die machst. Ich denke, nicht mehr. Lieber normale Brötchen. Und die habe ich jedenfalls mitgebracht. Und bloß, da habe ich mal auf die Tüte geguckt und da muss man beim Kauen aufpassen. Weißt du, warum?
0: Nee.
1: Da steht hinten das Eisen mit drin.
0: Eisen, das ist viel zu schwer, Mensch. Alteisen oder was?
1: Das weiß ich jetzt nicht, ich habe das nur gelesen. Und,
0: das zum Schrotthändler bringen, dann kriegst du vielleicht noch ein bisschen was für.
1: Das Brötchen, der freut sich zum Frühstück. Ja,
0: wenn er Eisenbei ist.
1: Ja, und da ist kein Cholesterin ist da nicht drin. Da ist kein Cholesterin. Aber zur Not kannst du auch mit heizen. Weißt du warum? Weil da Kohlenhydrate mit drin sind.
0: Ach du Schande, Kohlen und Eisen, was noch alles?
1: Ja, nicht? Also vom Gucken her, also sehen die ja so ähnlich aus wie so, muss man sich vorstellen, Turbinenschaufeln oder so.
0: Turbinenschaufeln?
1: Sonst. Ja, so ungefähr. Also jetzt technisch gesehen halt. Und Wurst habe ich auch mitgebracht, habe ich gestern noch gefunden.
0: Wurst.
1: Ja, und zwar, das ist, ja, französische Wurst ist das. Und zwar, die heißt, ich kann die Französisch nicht so gut, Andouillette heißt es, glaube ich.
0: Ja, eine Toilette, ja, ist schon klar.
1: Nein, und das ist Wurst aus Innereien, ist das. Also,
0: ja, du kannst alleine essen, den Kram.
1: Warum?
0: Innereien, hör mal auf jetzt.
1: Weiß ich auch nicht.
0: Jetzt geht's aber langsam los, wa?
1: Die Franzosen essen immer was Gutes, das weißt du ja. Alles gut. Wir probieren das jetzt mal. Auf geht's.
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0: Was gibt es Schöneres als heiße Schokolade am Morgen und einen Kuss?
1: Oh,
0: started
1: ja.
0: with a kiss.
1: Das
0: und Hot Chocolate.
1: Ja, das ist was, hat was.
0: So, die nächste WhatsApp ist reingekommen. Moin, ja. Ihr zwei, wer heute in Bremerhaven ist, sollte unbedingt mal in der Eisarena vorbeigucken. Heute findet der zweite Tag des SWW Cups statt und unsere Fishtown-Jungs spielen um 20 Uhr im Finale. Los geht's heute Abend bereits schon um 16.30 Uhr. Endlich wieder Eishockey-Zeit in Fishtown. Schönes Wochenende und an alle Zuhörer wünscht euch euer André aus Bremerhaven. André.
1: Oh, wir grüßen dich, ja.
0: Ja, und das andere hat sich jetzt auch aufgeklärt. Ganz liebe Grüße auf dem Weg nach Norwegen, noch aus Dänemark. Lieber Horst, lieber Conny, guten Morgen von Denise und Jens auf dem Weg nach Norwegen. Wir schicken ganz liebe Grüße an alle Hörer.
1: Das ist schön, da freuen wir uns. Und fahrt mir ja vorsichtig, meine Lieben, ja? Dass wir uns gesund wiedersehen.
0: Aber Fall. Hallo.
1: Ja. Das ist ja schon.
0: Das ist wichtig, ganz wichtig, vorsichtig fahren. Gerade wenn man im Ausland unterwegs ist. Ne?
1: Ja, das ist wirklich.
0: Aber schön, dass wir trotzdem gehört werden.
1: Ja.
0: Auch also so weit weg.
1: Und so weit weg, obwohl die Antennen von den Autos sind ja erheblich kleiner geworden da, nicht?
0: Kürzer, ne?
1: Ja. Nicht. Was haben wir früher? Alter, ich habe meinen Opel, ich habe meinen P2 gehabt, hieß das Ding, nicht? Und also es war ein altes deutsches Auto, ja, genau. Und der hatte eine Antenne von links auf dem Kotflügel bis quer übers Dach und wurde hinten auf dem Kofferraum wieder festgemacht.
0: Das war ja eine Funkantenne, Mensch, die hatte ich auch.
1: Nein, eine Funkantenne, die saß auf der anderen Seite. Und auf dem Dach hatte ich die. Genau, mit dem Magnetfuß war die auf dem Dach, ganz genau. Aber das war eine Radioantenne und das war ganz was Besonderes. Eine gelbe Antenne.
0: Eine gelbe Antenne, ja, toll. Ganz superklasse.
1: Doch, ich hatte die längste Antenne.
0: Das ja, war super, schon, voll freudig.
1: Jetzt ist begeistert dich nicht so, ne?
0: Nee, nicht unbedingt.
1: Ja, du hast ja auch eine andere Marke gefahren, wie ich das fand.
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1: Genau, mit der ersten allgemeinen Verunsicherung und heiße Nächte in Palermo und in Stur natürlich auch.
2: die haben wir ja nun lange genug gehabt, erstmal eben da. Ne? Ich meine, es gibt natürlich auch Leute, die kriegen den Hals überhaupt gar nicht voll von Wärme. Ist ja auch in Ordnung, jedem das sein. Und andere Leute fahren eben dahin, wo Schlittschuh gelaufen wird. Nicht? Du hast eine Meldung für uns.
1: Genau, gehen, schreibt er, gähn, er gähnt. Nebelig ist es in Aschenstedt, damit einen schönen lieben Gruß nach Stur. Und denk dran, heute Abend wird's laut. Ach ja, das schreibt der Roland.
2: Tatsächlich. Oh, ja, siehst du wohl. Ja.
1: Es wird laut heute Abend, ja. Um 20 Uhr nämlich die Abendbrotsendung.
2: Die Abendbrotsendung, ganz genau, richtig. Ja, da wird das laut. Oh, da gibt's Musik.
1: Die sollte jetzt schon letzte Woche Samstag laufen. Leider aus einem technischen Problem wurde dann was Größeres und wir haben es aufgezeichnet für euch. Dabei läuft jetzt heute Abend nochmal. Ab 20 Uhr.
2: Aua, richtig.
1: Hier auf den fröhlichen Wellen.
2: Gute Mucke da, auf jeden Fall.

0: Aber aus dem Album Voyage, Don't Shut Me Down.
1: Mana, mana.
0: Und wir haben einen Gruß aus unserer Wunsch- und Grußbox bekommen.
2: Ja.
0: Und wer hat denn geschrieben?
2: Genau. Und zwar der Toni hat geschrieben. Toni aus Sturfarrel. Und er schreibt, ich möchte so gerne...
0: Toni Maroni.
2: Ja. Ganz, ganz, ganz lieben Gruß hier nach Sturfarrel darüber. Ist ja nicht ganz weit weg von uns hier. Und du möchtest einen Titel hören, den du...
0: Ein bisschen lauter machen, der hört ein Fenster auf, der hört das auch so, ne?
2: Doch.
0: Ohne Radio.
2: Nein, Toni ist nicht schwerhörig. Das funktioniert alles. Sehr gut, ja, auf jeden Fall. Und zwar, ich möchte gerne den Titel hören, Namensvetterin, Conny und die Sonntagsfahrer. Und der Titel heißt, die Liebe ist ein seltsames Spiel. Siehst du, Toni, und den Gefallen, den tun wir dir heute Morgen. Und hab Spaß damit, mit die Liebe ist ein seltsames Spiel von Conny und die Sonntagsfahrer.
0: Ist eigentlich von Conny Francis, ne?
2: Nein,
0: ist im Original nicht. Ist es von Conny Francis.
2: Ja, im Original schon.
0: Ja, also.
2: Aber das ist eine, ja, Conny und die Sonntagsfahrer. Das ist eine Musikgruppe, die sehr viel unterwegs ist.
0: Deine Sonntagsfahrer? Von dir, was hast du damit zu tun?
2: Da habe ich nichts mit zu tun. Ich bin auch Sonntagsfahrer. Ich bin nochmal zum Heulen gefahren und zum Pflügen und zum Sehen und alles sowas.
0: Also auch Conny die Sonntagsfahrer.
2: Nein, ja, ganz genau. So ist das. Aber die fährt keinen Trecker. Nein.
0: Meinst du nicht?
2: Nein, ich glaube nicht.
0: Ich weiß nicht. Wollen auch mal offen fahren.
2: Auf alle Fälle. Viel Spaß damit auf jeden Fall.
0: Womit?
2: Mit dem Titel, mein lieber Freund.
0: Ach so, ja.
2: Ach, er hungert mich wieder aus am Mikrofon. Aber das, ja, selbstverständlich, natürlich. Das macht's ja aus.
0: Ich beiß doch nochmal ab vom Brötchen und dann geht's los.
2: Ja, und ich kann dann nochmal sehen, wie ich das fertig kriege. Ja, aber das stört mich nicht groß.
0: Auf geht's.

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Das Horoskop jetzt auf die Schnelle. Tag 24 ist die Quelle. Widder. Der oder die Partnerin oder ein heißer Flirt lässt sich gerne von dir mitreißen. Deinen Rücken solltest du mal wieder etwas mehr schonen. Stier. Du reagierst äußerst empfindlich auf falsche Ernährung. Du liebst und wirst geliebt. Besser könnte es gar nicht sein. Auch Singles haben jetzt das Liebesglück auf ihrer Seite. Herz, was willst du mehr? Zwillinge. Eine kleine Massage zwischendurch wirkt Wunder. Wichtig ist jetzt nicht blinder Aktionismus, sondern die Ausgewogenheit zwischen Arbeit und Ruhephasen. Finde deine eigene Mitte. Krebs. Nutze Kontakte, die sich anbahnen, ruhig für dein Vorhaben. Du fühlst dich leidenschaftlicher und reagierst emotional ausgeglichener als sonst. Eine gute Zeit, sich der Liebe und den schönen Dingen zu widmen. Löwe. Ein herausfordernder Aspekt signalisiert, dass du Probleme hast, dich unter Kontrolle zu halten. Lass dich nicht aus der Reserve locken. Mach heute ruhig größere Pläne für die Zukunft. Du bist kreativ und inspiriert wie nie. Jungfrau. Im Bereich der Partnerschaft stehen ernsthafte Entscheidungen für die Zukunft an. Du kommst gut an, denn du sprühst vor Freude und Energie. Waage. Jetzt kommt es darauf an, dass du dich in deiner Familie durchsetzt. Beruflich ist der Weg voller Verantwortung, doch die scheust du ja nun wirklich nicht. In dieser Rolle blühst du teilweise richtig auf. Skorpion. Du bekommst es mit verärgerten und erregten Personen zu tun. Es gibt Tendenzen zu Zerwürfnissen oder Trennungen. Deine Seele ist etwas mehr gefestigt. Du begibst dich auf interessante Pfade. Schütze. Du hast wieder einmal alles super arrangiert. Deine berufliche Ausgangslage ist bestens. Du bist dafür prädestiniert, Verantwortung zu übernehmen und andere zu führen. Steinbock. In deinem Beziehungsleben ist Ruhe eingekehrt und du kannst aufatmen. Deine Sorgen und dein Ärger liegen nun wirklich hinter dir. Das Glück des Tüchtigen ist dir hold und du hast viel geackert und geschafft und bist deines eigenen Glückes Schmied gewesen. Wassermann, nimm nicht alle Last auf dich. Denk an deinen Rücken. Sei offen für Neues. Die Zeit eignet sich gut für eine Weiterbildung. Es macht dir Spaß, dich in ein neues Themengebiet einzuarbeiten. Fische. Sinnlich und unwiderstehlich eroberst du alle Herzen. Du beurteilst Menschen eher nach ihren Taten als nach ihren Worten. Bleib diesem Grundsatz auch weiterhin treu.

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1: Genau. Ach, das war aber ein schöner Titel, den habe ich aber genossen. Meine Augen zugemacht und einfach nur genossen, weil es einfach nur die Wahrheit ist, ne?
2: Ja, ja, richtig, ja, genau.
1: Ganz genau. Aber der Sommer ist jetzt ja auch so ein bisschen vorbei. Wir gehen ja in den Herbst schon ein bisschen rein, aber ist gar nicht mal so krass. Aber heute Morgen war ja extrem, fand ich.
2: Ja, ja, genau.
1: War so nebelig und dies und das und was nicht alles. Oh, wir haben eine neue Mitteilung auf dem Schirm. Guck mal an.
2: Ja, du sprichst wieder gegen das Gehäuse, wollte ich nur mal eben sagen.
1: Gegen das Gehäuse?
2: Ja, ja.
1: Okay.
2: Hallöchen, ihr zwei. Wir grüßen euch aus Finnland. Seit 6 Wochen sind wir nun schon da. Am 28. September geht's wieder zurück und der Alltag beginnt. Danke an meinen Mann, dass der es möglich gemacht hat. Liebe Grüße aus Finnland, Yvonne und Matthias.
1: Oh, ho, ho, ho, wir haben uns schon Gedanken gemacht, ihr Lieben. Ihr habt euch so lange nicht gemeldet. Wir haben uns wirklich Gedanken gemacht. Schön, dass wir was von euch hören. Da freuen wir uns ganz, ganz tüchtig drüber.
2: Habt ihr ja viel Spaß da in Finnland.
1: Ja.
2: Und schöne Gegend übrigens.
1: Ja, auf jeden Fall. Und demnächst meldet ihr euch mal wieder ein bisschen öfter, sonst machen wir uns wieder Sorgen. Das ist ganz genau
2: richtig.
1: Das ist schön, prima. Ganz genau. Was wollte ich jetzt noch sagen? Jetzt bin ich restlos raus.
2: Jetzt bist du raus.
1: Ja, jetzt haben Yvonne und Matthias mich restlos aus der Bahn geschmissen.
2: Jetzt essen wir noch ein Ei.
1: So machen wir das.
2: Ein Frühstücksei gibt's jetzt.
1: Genau.

0: Summer Wine von Wille Wallo. Und da fällt mir ein, die haben auch Wein bei uns hier in Stur.
1: Ja, ja, ja.
0: Das große Weinfest. Ihr könnt hier hingehen und euch richtig ausheulen.
1: Du kommst auf Ideen. Ja,
0: ist das nicht so?
1: Nein, das ist nicht so. Nein, das ist gestern Abend schon gestartet. Und
0: die haben gestern schon geheult, oder was?
1: Ja, die haben gestern, nein, nein.
0: Ich dachte immer, wir haben die Wölfe hier dicht bei jetzt momentan. Nein.
1: Also es ist auf dem Platz, also ich sag mal, vor der Feuerwehr, hätte ich bald gesagt, mitten in Stur. Und
0: vor der Feuerwehr, besser ist das.
1: Nein, die Zufahrten sind alle freigehalten, das muss ich dazu sagen. Also beim besten Willen. Der große Platz, stehen viele Buden da, will ich lecker essen und trinken. Und ach, ganz, ganz toll. Es lohnt sich ganz, ganz, ganz bestimmt.
0: Das ist aber nicht der einzige Event, das wir hier haben am Wochenende.
1: Nein, und das ist ja so schade. Man hatte zwei Eventen, weil wir...
0: Zwei Eventen? Events.
1: Habe ich doch gesagt.
0: Ja, ist gut.
1: Zwei Eventen.
0: Mhm. Enden.
1: Das, ach, ich liebe unsere Sendung, ist so klasse. Nein, und zwar, das ist ja nun eben in vielen Orten, sind viele Feste jetzt und bei uns sind auch zwei. Und zwar... Heute ist heute das der Ernteumzug. Sollst du immer
0: schmerzen, Mensch?
1: Wenn ich gefrühstückt, ich kann da nicht ins Mikrofon reinhusten hier. Nee. Das ist ja also beim besten Willen nicht. Und heute findet ein Ernteumzug in Sturzeit.
0: Ja, wo wollen die denn hin? Wo ziehen die denn hin?
1: Oh, wo ziehen die jetzt hin? Die ganze Fahrstrecke her. Also es wird sich getroffen auf dem Weg. Der ganze Ernteumzug trifft sich.
0: Also ist der Schützenverein auch da, weil die da rumtreffen?
1: Nein, der Schützenverein ist da lieber. Wie kommst du da denn jetzt drauf?
0: Du von Treffen sprichst. Die schießen und treffen.
1: Die Versammlung der Wagen, bevor sie starten, ja, ist an der Kladdinger Straße.
0: Guck an.
1: Ja, genau, richtig. Genau, richtig.
0: Du kannst das doch richtig sagen. Erzähl das doch richtig.
1: Beim Hoffisch, ich gebe mir doch schon solche Mühe.
0: Naja, es könnte besser werden, ne?
1: Naja, die nächsten 15 Jahre werden es zeigen.
0: Warum? Meinst du?
1: Ja, auf jeden Fall. Also sind ganz, ganz, ganz viele Wagen dabei und schön fertig gemacht. Es lohnt sich wirklich, wirklich, wirklich, das anzugucken. Und wisst ihr, was Schönes? Vielen, vielen Dank auch erstmal an alle, die sich so viel Mühe gegeben haben, das alles zu bauen in vielen Stunden Freizeit, um da einen Zug zusammenzustellen.
0: Schönen Erntewagen fertig gemacht
1: Und wisst ihr, was auch ganz, ganz wichtig ist? Na? Wenn die Leute an der Straße stehen, sich das angucken und sich darüber freuen und auch mal einfach mal applaudieren.
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0: Brunner und Brunner.
1: Ja.
0: Aha. Schenk mir diese eine Nacht, wir wollen aber jetzt nicht schlafen, wir wollen jetzt wach werden.
1: Ja, das ist, dafür ist das Frühstück.
0: Guten Morgen.
1: Guten Morgen, ihr Lieben und alle auf den Straßen, kommt mir ja gut an und auch später wieder nach Hause. Das ist einfach so. Horst, du hast erst so entsetzt geguckt, wie ich gesagt habe, ich habe französische Wurst mitgebracht. Mhm. Andouillette, das ist, da habe ich gesagt, Wurst aus Innereien, das muss ich jetzt ein bisschen, Die Wurst besteht aus Innereien, wollte ich sagen. Das hast du vielleicht falsch verstanden dann, nicht? Also das nur dazu. Also, ein anderes Thema. Vor dem Frühstück oder danach die Zähne putzen. Ihr Lieben, es ist ja vom Denken her, ja, morgens Zähne putzen und dann geht das los. Alles ist richtig. Alles ist aber vom Denken her. Wenn du jetzt mal denken würdest, dann wäre es doch sinnvoller normalerweise, nach dem Frühstück die Zähne zu putzen, weil beim Frühstück werden die Zähne schmutzig und dann anschließend kann man sie putzen und dann ist das gut. Nein.
0: Nein.
1: Vor dem Frühstück soll man putzen. Das ist so. Das hat mir mal eine ganz entzückende Zaubermaus erzählt, die richtig Ahnung hat. Ja, vor dem Frühstück soll man die Zähne putzen. Wäre danach nicht sinnvoller? Nein. Es ist einfach nicht so, weil Bakterien und Belag, die müssen mit dem Putzen quasi raus und also vor dem Frühstück jetzt mit dem Putzen und der Säureschutz für die Zähne muss durch das Putzen rauf. Nicht, wenn du jetzt zum Beispiel mal einen Orangensaft oder irgendwas Gesundes oder Obst, nicht, das weicht den Zahnschmelz auf. Das ist einfach so. Nach dem Putzen nicht mit dem Wasser nachspülen, sondern einfach wirken lassen. Habe ich das jetzt richtig gesagt?
0: Ach ja. Kann ich kein Mensch merken, sowas.
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0: Wir bleiben noch bis zum Frühstück. Gute Jungs.
1: Ja. Gibt das hier eigentlich auch mal einen Wetterbericht oder was?
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0: Ja, Wetter haben wir auch wieder.
3: Ja. Wenn du so aus dem Fenster guckst bei uns, der Nebel so langsam lichtet. Der Himmel wird so ein bisschen heller, oder? Man kann auch schon bald die Flugzeuge sehen, schätze ich jetzt mal.
0: In Bremen wird morgens die Sonne von einzelnen Wolken verdeckt. Temperatur liegt bei 12 Grad. Am Mittag kann sich die Sonne wieder nicht durchsetzen. Es bleibt bedeckt und die Höchstwerte liegen bei 20 Grad. Abends gibt es in Bremen Regen. Bei Werten von 17 bis 18 Grad. Nachts ist anhaltende Regenschauer zu

0: erwarten und die Temperatur fällt auf 16 Grad zurück.
1: Ja, siehst du, heute Abend Regen ist ja nicht so schlimm. Hauptsache der Ernte um zu restaurieren.
0: Richtig, genau.
1: Ja, genau.
0: Ich schaue rüber nach Bremerhaven, da wird morgens die Sonne auch von einzelnen Wolken verdeckt, bei Werten von 13 Grad. Wer das ist, ist wolkig, Temperatur zeigt sich nur vereinzelt und die Temperatur erreicht 19 Grad. Am Abend sind in Bremerhaven anhaltende Schauer zu erwarten, wie in Bremen auch, mit Temperaturen von 17 bis 18 Grad. Auch in der Nacht fällt Regen bei Tiefstwerten um die 16 Grad.
1: Ja, richtig. Und den Regen brauchen wir ja auch. Es hat ja schon viel geregnet, genau, aber richtig. Wenn man in der Erde gräbt, unten drin ist noch ganz schön trocken. Ja, genau. Richtig. Ja.
0: Wir wollen aber nicht graben, wir wollen jetzt aufs Biowetter gucken.
1: Ja.
0: Das aktuelle Wetter bekommt so mancher zu spüren. Die Atemwege reagieren empfindlich und werden leichter gereizt. Häufig kommt es zu Migräne und begleitenden Kopfschmerzen. Der erholsame Tiefschlaf bleibt häufig aus. Das Reaktionsvermögen lässt nach. Temperatur steigt, die Unfallgefahr steigt auch, Konzentration und Leistungsfähigkeit lassen nach. Viele fühlen sich abgeschlagen und gereizt, so wie Conny immer.
1: Wer ich?
0: Fühlige Verhältnisse verschärfen die Lage für Wetterfühlige merklich.
1: Aha.
0: Am morgigen Sonntag das aktuelle Wetter bekommt so mancher zu spüren. Verstärkt treten rheumatische und Gelenk- und Gliederschmerzen auf. Hinzu kommen Narben- und Phantomschmerzen, Gichtbeschwerden. Krämpfe und Koliken sind keine Seltenheit. Der Föhneinfluss wirkt zusätzlich auf den Kreislauf und Stimmung.
1: Aha. Also schlechte Laune kommt nicht unbedingt vom Wetter.
0: Föhn.
1: Ich dachte, was kommt von dir?
0: Du hast die Haare nicht föhnen.
1: Nee, das lohnt nicht mehr. Also beim besten Willen.
0: Ja, eben, genau.
1: Doch, es lohnt noch. Doch,
0: lohnt noch?
1: Ja. Ich versuche es jeden Tag aufs Neue. Es ist einfach so, ja. Aber ansonsten,
0: Ansonsten.
1: Ich kann da gut mit umgehen. Aber ich rasiere mir die ja nicht ganz vom Kopf. Nein.
0: Besser ist das.
1: Nein, weil sonst passt das mit meinem Passbild wieder nicht nachher.
0: Ach so, stimmt,
1: nee,
0: ja.
1: Das ist denn so. Ja, das stimmt sowieso nicht, aber ist ja ganz egal. Na gut.

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1: 9:04. Schönen guten Morgen, liebe Autofahrer. Vor Sie bitte auf der Autobahn A27. Das ist Bremen Richtung Bremerhaven zwischen Überseestadt und Industriehäfen. Dort steht ein defektes Fahrzeug. In Bremen auf der Parkallee ist der Friedenstunnel wegen einer Veranstaltung gesperrt. Ansonsten habe ich nichts weiter, wünsche natürlich allen wie immer eine gute, sichere Fahrt. Da wo es geht, kommt gut durch. Natürlich am besten mit uns. Einen schönen guten Morgen.

0: Der verrückte Elefant. Gimme, gimme, good lovin', crazy elephant. Oh, hier beim Radiofrühstück.
1: Das ist ja auch ein Titel aus den End-60ern.
0: Ja, ja, genau, ein altes Ding, ne?
1: Du, und überleg dir das mal, du, das hörst du heute noch gerne, nicht?
0: Ja, klar, eben.
1: Was haben die Jungs und alle zusammen gebastelt?
0: Vor allen Dingen hört man das mal beim Radiofrühstück.
1: Das sage ich dir.
0: Wo sonst?
1: Wo sonst? Das ist so, oder? Wirklich, du. Stell dir mal vor, du, ein Lehrling im dritten, heute heißen die ja nicht mehr Lehrling, aber ihr wisst, was ich meine.
0: Auszubildender.
1: Ja, ganz genau, heute. Richtig, ich kam nicht aufs Wort. Also ein Lehrling im dritten hat richtig teuer Mist gebaut, sag ich jetzt nochmal eben so, ja. Und der Meister, der sieht das und schimpft den tüchtig aus. Und anderer Mitarbeiter vom Lehrling, der sieht das und sagt zu dem, oh, Alter, zu seinem Kumpel, der hat aber jetzt also einen Anschiss, also richtig volle Pulle mit allem drum und dran. Und was sagt er in Worten? Alter, der kriegt gerade die Arschkarte gezogen. Volle Pulle.
0: Oh,
1: volle Pulle. Ist ja so ein Schnack, kennen wir ja alle nicht. Aber wisst ihr denn auch, woher kommt denn der Spruch überhaupt? Und zwar der Spruch, der hat wohl die Arschkarte.
0: Vom Abfallkalender.
1: Du bist immer so hochtragend mit deinen Meinungen. Nein, ich sag's dir das ja. Pass auf, viele Leute interessiert das ja sogar. Woher kommt der Spruch? 60er Jahre, stellt euch das mal vor, Schwarz-Weiß-Fernseher, ja? Da wurde Fußball übertragen. So, früher gab es aber auch schon eine gelbe Karte und eine rote Karte. Die gab's ja auf dem Fußballfeld auch. Wurde aber vom Fernsehen nicht übertragen in Farbe. Also, die Brustkarte gab es und es gab die rote Karte, also die gelbe Karte, und es gab die rote Karte, die saß hinten so in einer Popobackentasche.
0: Gesäßtasche heißt das.
1: Sag ich ja. Das war,
0: nee, hast du nicht gesagt. Ich sag das.
1: Ja, dafür habe ich dich doch, für diese Erklärung. Also ich bin doch wirklich. Also,
0: ja, du bist wirklich.
1: In der roten in der schwarzen Gesäßtasche saß die rote Karte, welche aber im Schwarz-Weiß-Fernsehen nicht zu erkennen war. Also sagten die Reporter, da kam das her, er hat die Arschkarte gezogen. Ja, das war
0: so wie du immer, ne?
1: Die rote Karte. Da,
0: ja, du fliegst ja hier auch gleich raus.
1: Wer, ich?
0: Ja, ja.
1: Warum das denn?
0: Weil du immer so blöd fragst.
1: Ich habe doch gar nicht gefragt, ich habe doch nur erzählt. Das ist halt beim besten Willen.
0: Ich habe hier noch eine WhatsApp reingekriegt. Hey nochmal, euer Abendbrotradio. Ist das einmalig oder wird es öfter werden? Liebe Grüße, Yvonne. Yvonne, das ist zum 30-jährigen Jubiläum von Radio Weser TV haben wir die Sendung aufgezeichnet und die läuft heute Abend einmalig. Also reinhören lohnt sich auf alle Fälle und es wird sehr laut.
1: Es wird sehr laut, ja.
0: Sehr laut. Wir haben nämlich sehr laute Musik dabei heute Abend. Wer da Lust drauf hat, der hört da rein. 20 bis 22 Uhr hier auf den fröhlichen Wellen von Radio Weser TV auf der 92,5.
1: Das hast du gut gesagt.

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1: Ja, welches sonst, ne? Unser Frühstück.
2: Ja, unser Frühstück, selbstverständlich. Aber wir sind ja auch schon ziemlich fleißig dabei hier. Und ich habe extra zu Ende geschmatzt, bevor das Mikrofon aufging.
1: Ja, Glück. Dein Glück.
2: Wenn du nämlich schmatzt. Hast du
1: rote Karte gekriegt, mein Lieber?
2: Das weiß ich ja, deswegen habe ich es ja gemacht. Wäre ich aus dem Studio geflogen.
1: Aber acht kann dich, ja, wie man so schön sagt.
2: Ja, das ist. Aber jetzt stell dir mal vor.
1: Was denn?
2: Ja,
1: es regnet, es ist nass. Was wolltest du jetzt sagen?
2: Stell dir mal vor, der halbe Tag ist schon, das könnte bei dir ja passieren.
1: Der halbe Tag
2: ist schon blöde gelaufen.
1: Tag sagt man nicht, Tag.
2: Ja, sag ich ja.
1: Ja, jetzt.
2: Also der halbe Tag, ja, ist schon blöd gelaufen und du hast richtig gute Laune, sag ich jetzt mal.
1: Hab ich immer. Ich immer nicht.
2: Das weiß ich. Du erzeugst auch immer gute Laune.
1: Ja, das ist richtig.
2: Also, und dann hast du eine Frage an dein Telefon, weil niemand anders dir eine Antwort geben kann.
1: Am Telefon
2: ist eine KI-Stimme, ja. Du hast diese KI-Stimme, drückst aufs Mikrofon, fragst die KI-Stimme irgendetwas, was du wissen willst.
1: Ich muss aufs Mikrofon drücken.
2: Ja, und dann vergreifst du dich dabei aber im Ton. Jetzt meine Frage. Kann eine KI-Stimme auch sauer werden? So richtig, so mit derben Worten, dass die auch schlechte Laune kriegt. Geht das?
1: Keine Ahnung. Habe ich noch nicht versucht.
2: Also
1: weil ich ja immer gute Laune habe, weißt du? Im Gegensatz zu dir.
2: Ja.
1: Deswegen willst du auch unbedingt wissen, ne?
2: Ja, falls ich mal eine Frage stelle. Das ist das zum Beispiel, wenn die KI im Auto zum Beispiel, das gibt's ja auch. Du fährst im Auto und der ein Verkehr und das läuft und dies, das kann ja wohl nicht angehen und ich komme nicht weiter und ich habe keine Zeit und was nicht alles. Und die KI sagt dann auf einmal: Weißt du was, mein Freund? Lieber Fünfter in der Hektik als Erster im Krankenhaus.
1: Tatsächlich?
2: Ja, das wäre doch eine Nummer. Was?
1: Meinst du?
2: Ja, das wünsche ich mir.
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1: Wir haben noch einen aus der Wunsch- und Grußbox heute.
2: Ja, und zwar geschrieben aus Oldenburg. Da freuen wir uns aber. Siehst du, Kalle. Kalle aus Oldenburg.
1: Moin, Kalle.
2: Wir grüßen dich auf jeden Fall. Freuen wir uns, dass du geschrieben hast. Und zwar, die Abendshow neulich, die ging gar nicht von euch. Wir haben nichts gehört. Haben wir ja schon erklärt. Hatten ein bisschen technische Probleme. Nur für dich nochmal heute. Wir haben es auch schon gesagt. Heute Abend von 20 bis 22 Uhr läuft diese Aufzeichnung davon. Und da werdet ihr viel, viel Spaß haben. Weil da nämlich richtig schöne, laute Musik ist, auch volle Pulle. Siehst du, und einen Titel hast du dir auch gewünscht, also das zur Erklärung jetzt. Einen Titel hast du dir auch gelegt, und zwar gewünscht ein Lied von Zucchero. Und das Lied heißt Diamond.
1: Diamante.
2: Ja, hab ich doch gesagt.
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0: Sugero, Aden Gospel Chor und Lester Snell mit Diamante. Hier beim Radiofrühstück. Und wenn ihr uns eine WhatsApp schicken wollt, dann kann ich jetzt euch mal die Nummer durch, dann könnt ihr euch mal bei uns melden.
1: Ja, die WhatsApp-Nummer ist 0421-277-2942.
0: Ich bin ganz stolz auf dich, dass du den Zettel so schnell gefunden hast mit der Nummer.
1: Ich leg den da ja schon immer hin, weil ich ja weiß, dass du mich damit kriegen willst. Ja, nochmal schnell.
0: Heute nicht geschafft.
1: 0421-277-2942. Und da freuen wir uns immer ganz tüchtig auf Mitteilungen.
0: Ich kann es auch einfacher haben. Ich drücke einfach einen Knopf hier.
1: Zum Beispiel.
2: Schreibt uns eine WhatsApp unter der 0421-277-2942. 0421-277-2942.

0: Ricky Poveri, Made in Italy. Spaghetti, Salato, Tomato, Maschino, Caputo.
1: Oh, und das Mädel hatte so feurige Augen, du. Oh,
0: feurig?
1: Ja, damals, wie ich das zum ersten Mal im Fernsehen gesehen habe. Die Musik jetzt.
0: Die Musik hast du gesehen?
1: Ja, die habe ich gesehen.
0: Die kann man sehen?
1: Ja, also gehört habe ich die auch. Ich war ja komplett da, aber im Fernsehen sind die aufgetreten. Im Fernsehen.
0: Echt? Aufgetreten?
1: Ja, aufgetreten, ja, ganz genau.
0: Wo
1: ja.
0: Drauf denn?
1: Ja, weiß ich auch nicht. Also ich habe
0: auf eine Heftzwecke getreten, bist du auch schon mal?
1: Ja, das bin ich schon mal. Das ist sehr erquickend. Ja, das macht wach.
0: Ja, das glaube ich.
1: Auf jeden Fall, ja. Aber weißt du was, ich habe neulich...
0: Diese Bausteine sind auch ganz gut, ne?
1: Oder von diesen kleinen Puppen, ich weiß jetzt nicht, wie die noch heißen, wie meine Zwerge noch klein waren, die hatten diese Puppen zum Anziehen und die konnten auch Schuhe angezogen kriegen.
0: Ah,
1: und
0: dann, die Hackenschuhe, die haben was.
1: Und dann einer von den Hackenschuhen lag bei uns auf dem Flur und ich nachts aufgestanden, ich weiß nicht, was ich vorhatte, irgendwas. Jedenfalls, ich gehe über den Hof nach dem Badezimmer hin und trete da genau auf diesen spitzen Schuh. Das stand nicht im Prospekt, dass die so wehtun, du.
0: Nee, das glaube ich.
1: Da war ich auch wach, du. Heiliges Kanonenrohr, ich sag dir das.
0: Kann passieren, sowas.
1: Ja, aber da habe ich gedacht, es ist besser, bevor man dahin geht, dass man eben Licht anmacht, ja.
0: Licht anmachen, ja, ist ganz wichtig.
1: Auch wenn der Hund bellt, ja.
0: Gucken, wo man hinläuft.
1: Ist egal, ja.
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0: Santiano. Klingt nach Freiheit.
1: Ja, das klingt nach. Ist sowieso, wenn die Musik machen.
0: Also, klingt nach Radiofrühstück.
1: Ja. Dann wäre ich immer ganz andächtig. Ist so, ja. So, neulich habe ich einen Bekannten getroffen, du.
0: Deinen Bekannten? Den einen, den du hast, oder?
1: Ja, die anderen haben sich ja alle von mir abgewandt, weil ich so ekelig bin.
0: Ja, richtig. Ey, gibst du es mal zu.
1: Das muss doch mal gesagt werden. Ne?
0: Aber hallo.
1: Genau. Den Bekannter. In letzter Zeit hab ich den öfter mal gesehen und jedes Mal hatte der ein rotes Auge. Alter, was hast du denn
0: rotes
1: gemacht?
0: Rotes Auge?
1: Ja, ein rotes Auge.
0: Einen draufgegeben oder was?
1: Habe ich ihn auch gefragt. Nee, hat er nicht. Sagt er, mein Doktor hat gesagt, oder ein Bekannter von ihm hat gesagt, er soll mal nicht so viel Kaffee trinken. Er soll mal lieber Tee trinken.
0: Gibt's rote Augen von oder was?
1: Nicht? Und dann hat er das auch mal ein bisschen gemacht, weil er ein bisschen nervös war und so und dies und das und was nicht alles, Beruhigungstee oder sonst irgendwie was. Und
0: Mate-Tee.
1: Ja, aber da ich habe gesagt, wieso kannst du ihn nicht? Ich bin kein Allergiker und Nixer. Und weißt du, was ich ihm denn gesagt habe? Ich sag, du solltest nach dem Umrühren den Löffel aus der Tasse nehmen. Das hilft manchmal ganz schön. Absolut.
0: Meinst du wegen dem Eisen, ne?
1: Wegen dem roten Auge, meine ich jetzt.
0: Nee, wegen dem Eisen, ne? Hast du wieder Eisen im Tee?
1: Wahrscheinlich. Weiß nicht, hast du einen Eisenlöffel? Ich
0: ja,
1: weiß das nicht.
0: Ein Eisenlöffel, du bist so Metall.
1: Ja,
0: nein. Oder nimmst du einen Plastiklöffel?
1: Nein.
0: Was macht man nicht? Nein.
1: Nein, das macht man nicht richtig.
0: Wir haben ein Rendezvous jetzt mit Culture Beat.
1: Jo.

0: Culture Beat Rendezvous. Schönes Rendezvous haben wir.
1: Und die lieben Grüße habe ich auch noch.
0: Tatsächlich, ja. Muss das sein?
1: Ja, das muss sein. Das nützt nur alles nichts. Und zwar...
0: An alle.
1: Den Gefallen tue ich dir nicht. An viele. An viele, viele Menschen, die wieder sich dafür ganz viel Freizeit eingesetzt haben. Jetzt bei den Ernteumzügen etc. pp. Die Fahrzeuge und die Wagen zu bauen, die Trecker zu waschen und dies und das und alles, was dazu gehört. So viele Arbeitsstunden sind das gewesen. Und da sagen wir... Für die als Zuschauer sagen euch ein ganz, ganz dickes Dankeschön dafür. Und wenn ihr bei uns vorbeifahrt, dann werden wir euch zuwinken. Mit Sicherheit.
0: Tatsächlich.
1: Dankeschön dafür.
0: Newsflash kommt von Roland. Es gibt jetzt wahrscheinlich auch einen Baby-Gaga. Lady Gaga ist angeblich heute Mutter geworden. Dann sagen wir mal herzlichen Glückwunsch.
1: Ja, das selbstverständlich natürlich. Das machen wir. Ja, ganz genau, richtig. Das war auch wichtig.
0: Ja.
1: Das
0: war ganz wichtig, ja.
1: Ja.
0: Kerstin Ott haben wir für euch. Der Morgen nach Marie. Warum auch nicht?

0: lieber wieder einen Morgen mit Radiofrühstück, die nächste Woche nämlich. Und für alle Tennisfreunde habe ich natürlich ohne Meldung, Alexander Zverev hat es tatsächlich ins Finale geschafft. Er spielt am Sonntag in den US Open.
1: Federball.
0: Kann das Ding gewinnen.
1: Federball?
0: Federball, ja. Tennis.
1: haben wir früher
0: Badminton
1: auch.
0: Badminton heißt das übrigens.
1: Ja, ja. Das, heißt das wirklich so?
0: Ja.
1: So, mach sein, ja. Wir haben doch mal Federball früher zugesagt.
0: Du.
1: Ja, siehst du wohl.
0: Und dann, mit Tennis kann ich nicht vergleichen.
1: Ja, und ein lieber Freund hat mich auch noch gebeten, gestern Abend zu sagen, und zwar vom Bauernmarkt in Stur. Das ist Sonntag in 14 Tagen, 27.09. hat der landwirtschaftliche Verein...
0: Ja, das kann man ja nochmal erwähnen, wenn das
1: ja,
0: soweit ist.
1: Ne? Ja, ganz genau, richtig. Das werden wir nächste Woche auch nochmal sagen, weil es für viele Leute ganz schön interessant ist. Genau.
0: Ganz schön interessant.
1: Ja, lecker essen und alles sowas dabei.
0: Kannst du auch schon sagen, dass der Bremer Freimarkt ist?
1: der kommt auch noch, ja. Ja.
0: Da kommt vieles noch.
1: Ja, das wissen ja die meisten.
0: Wissen die meisten, ja, ja das natürlich.
1: Ist, ja. Naja, ist so.
0: Gut. Ist so.
1: Wollte ich nur mal gesagt haben.
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0: Jimmy Somerville, Bronski Beat, and the Combinats mit Never Can Say Goodbye.
1: Ist ja richtig flott noch zum Schluss hier, ich sag dir das so. Siehst du, und den Spruch des Tages habe ich selbstverständlich
0: in Zeitlupe jetzt
1: wieder. Ja, und zwar, der denn lautet: Manchmal ist man zu blöd, um sich im richtigen Moment dumm zu stellen.
0: Echt?
1: Ja.
0: Kommt das von dir wieder? Auf dich bezogen oder was?
1: Auf mich?
0: Ja, du hast es doch gerade vorgelesen.
1: Ja, doch, doch. Ich habe auch schon mal was rausgequaddelt, wo ich nachher gedacht habe, ich hätte doch bloß die Fresse gehalten.
0: Also heute Abend nicht vergessen, 20 Uhr, 8 bis 10, geht's weiter mit dem Abendbrot hier bei Radio Weser TV. Leider nur auf der 92.5, aber ansonsten, wir sind nächste Woche wieder da mit einer neuen Ausgabe vom Radiofrühstück. Über alle Wellen natürlich. Er wird auch wieder da sein, The Voice, die Stimme aus Dur, Conny Heidmann.
1: Es war mal laut und auch mal leise. Horst mischt Musik auf seine Weise. Technik, Musi-Mikrofon, Horst Reimers, The Real One, der einzigst wahre. Bis dann.
0: Und wir sagen...

Jetzt habe ich hier Costa Cordalis mit Eileen. Und danach habe ich meine ehemaligen Nachbarn Pat und Paul mit. Kennst du die Lüneburger Heide?

Jetzt habe ich Billy Joe Royal mit Down in the Boondocks. Und danach geht's weiter mit den Toggles mit The Line Slips Tonight.

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Das ist jetzt Luisa Fernandes mit einem Mann wie du. Danach geht's weiter mit Pussycat und Teenage Queenie.

Grüße natürlich auch alle neu zugeschalteten Hörer hier zu meiner zweiten Vertretungssendung. Am Mic ist immer noch eure Anne.

jetzt geht's weiter mit Nico Rios, Sonnenschein und Regenbogen. Danach habe ich hier Gemo, lass mein Herz los.

Christi und Gruppe mit In der Mokka, wie ich Eis war. Und danach habe ich hier Van Halen.

0: jetzt habe ich hier nochmal der Biker die Zeit schweigen. Und danach habe ich hier Peter Stimm mit Hey du, hallo.
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Grüß der Gio, ganz herzlich neu zugeschalteten Hörer hier zu meinen Vertretungssendungen. Am Mic ist natürlich eure Anne.

Puppet Show. Und dann geht's weiter mit Lonnie mit Heart of Glass. Und als drittes habe ich hier Exhale mit You All Over.

Jetzt habe ich hier Santana mit Black Magic Woman. Danach habe ich hier Terry Winter mit Mission zu Carrie.

Das ist jetzt schon Kind Kate mit Ren. Und danach folgt aber mit Cassandra. Und als

Jetzt habe ich hier Uchi Strahl mit Locht mir die Karte. Danach habe ich hier die Gently Brothers mit Rosemarie. Und danach habe ich hier Keith Marshall mit Only Crying.

Jetzt habe ich hier Costa Cordalis mit Eileen. Und danach habe ich meine ehemaligen Nachbarn Pat und Paul mit... Kennst du die Lüneburger Heide?

Und danach habe ich hier die Robert mit Sugar Baby Love. Und als drittes habe ich ja Null Diamond mit Cracklin' Rose.

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Jetzt geht's weiter mit Nico Rios, Sonnenschein und Regenbogen. Danach habe ich hier Gemo, lass mein Herz los.

0: jetzt habe ich hier nochmal der Biker die Zeit schweigen. Und danach habe ich hier Peter Stimm mit Hey du, hallo.
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0: Jetzt habe ich ja Tanda Promot mit Liebe mit Herz.
1: Leiser Wind.
0: Grüßt euch auch alle neu zugeschalteten Hörer hier zu meiner Sendung. Am Weg ist der

natürlich auch. Nur Erikserung. Amor. Ha ha.

jetzt habe ich hier Taiyokus mit Rick. Wir haben. Ich grüße natürlich auch alle neu zugeschalteten Hörer hier zu meiner Sendung. Am Mic ist natürlich eure Anne.

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1: Das habe ich hier an Musikwunsch von der Monique. Das sind die Amigos. Ich die wieder auf. Vielleicht nicht ganz so richtig, aber das Richtige muss ich, habe ich noch nicht gezogen bekommen.

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1: Jetzt habe ich hier Enya mit Secret Love. Das ist jetzt mein endgültig letzter Titel. Jetzt kommt das zeitmäßig hin.

Ja, meine Lieben, meine Sendezeit geht jetzt hiermit langsam zu Ende. Ich bedanke mich ganz recht herzlich fürs Zuhören. Wenn ihr mich wieder hören könnt, das erfahrt ihr aus dem Sendeplan. Entweder als Vertret oder zu meinen Festzeiten.

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schönen Samstagabend wünsche ich euch allen hier. Jetzt hier Andreas Gabalier, verdammt, lang her. Dann begrüße ich hier mal den Kermit, der Frosch, die Maus, Anne, Funky, Erna, ja, und alle, die sonst so hier zuhören.

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1: Geht's hier weiter mit Schäfer Heinrich, Haus am Hühnerfrikassee.

0: rufen, Icke Hüftgold und die Kreisliga-Legende feiern.
1: Modest, Modest.
2: Und weiter geht's mit Icke Hüftgold, Modeste Song.
1: Modest.

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1: Geht's ja weiter mit die Eierleiden.

So, 21 Uhr, 5 Minuten. Ich grüße euch ganz herzlich am heutigen Samstagabend. Für alle Gladbach-Fans, ja, schade, 5-0, ne? Ist schon der Hammer.

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du, heute machen wir mal so ein bisschen gemischte Musik bis 22 Uhr. Ab 22 Uhr kommt das Zebra Girl aus Duisburg. Ja, da läuft es ja auch nicht so mit dem NSV Duisburg, auch mit Fortuna Düsseldorf nicht, ne? Alles klar, dritte Liga macht ja nichts. Und es ist schon das Gespräch, dass Polanski vielleicht, man weiß es nicht, schon morgen früh kein Trainer mehr ist von Borussia Mönchengladbach. Und es ist jemand anders im Gespräch. Aber ich sage da noch nicht so viel, weil wir wissen noch nichts wissen wir. Ich sag nur, wenn er heute rausfliegt und der andere kommt rein, ist das eiskalt erwischt, sagt Frank Lars für euch.

0: lieber Uwe, ich grüße dich. Samstagdienst hast du geschafft. Der Bernd muss Montag wieder ran. Der freut sich unheimlich, ne? Wenn der zu Hause ist, der ist immer am Jammern, na, mein Chef braucht mich, ich will arbeiten, ne? Ja, Montag geht's wieder los und der freut sich schon.
1: Hey, wie viel Nitro hast du getrunken?
0: Schöne Grüße von Bernd. Hallo Bernd. Hallo.

0: Bart, der Bernd, der kann euch selber grüßen. Also der Uwe hat geschrieben, hallo Bernd, und die liebe Dani aus Duisburg hat geschrieben, hallo Bernd.
1: Ja, dann sag ich mal einen schönen guten Abend zusammen.
0: Ja, guck mal, der hat so viel frei am Wochenende. Der könnte eigentlich auch hier bei uns im Radio senden, ne? Doch. Nee, also.
1: So viel Nitro hab ich nicht getrunken.
0: Du kriegst ja auch was Schönes.
1: Was denn?
0: Sendeplatz.

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0: kam die Nacht.
1: So, für alle, die vorgestern oder waren das vor 3-4 Tagen, das weiß ich nicht genau. Auf jeden Fall hat man ja auch bei Facebook lesen können, die sind aus dem Bett gefallen, ne? Die sind wirklich aus dem Bett gefallen und es wurde viel kaputt gemacht in dieser Nacht. Ein Erdbeben der Stärke 4,3 in Mannheim. Ja, das ist kein Witz, ne? Ich habe die Bilder gesehen, Risse in den Häusern. Das war das stärkste Erdbeben seit 1876. Ne? Das muss man sich mal vorstellen.
2: Dein Teilschuld bin ich, ja. Ich habe gebläht. Ne?
1: Genau, das waren die Bohnen vom lieben Bernd aus Gladbach. Also keine Sorge, das passiert nicht jeden Tag. Es kommt halt auf die Suppe an, ne? Wenn es schmeckt.

So, der nächste Song kommt von Anna-Maria Zimmermann, Nicht verboten sein. Dann haben wir noch was ganz Cooles. Ich finde das mega klasse. Wenn ich Lust habe, ich weiß es noch nicht, das Weihnachtswunder. Ihr kennt ja alle die Sendung vom WDR 2. Im Glashaus. Ja, die kommen dieses Jahr nach München-Gladbach. Das ist Wahnsinn. WDR 2 macht das Weihnachtswunder wirklich wahr. Am Europaplatz in München-Gladbach. Ja, das ist cool. 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Wir freuen uns drauf. WDR 2, das ist schon cool. So, dann haben wir noch was. Der neue Radiochat ist fertig, wird aber erst morgen, übermorgen neu aufgesetzt. Das heißt, noch ein bisschen Geduld, aber der Chat ist fertig. Das heißt, ein ganz neuer Chat für unser schönes Radio. Und das Schöne ist, der läuft auf unserem Server. Wenn der Server bei uns kaputt ist, dann läuft auch gar nichts mehr. Liebe Anna-Maria Zimmermann, komm, hau rein.

0: So, DJ Ötzi hat ja auch recht, ne? Gar kein Problem. Aber der Song ist irgendwie nicht ehrlich, muss ich ganz ehrlich sagen, weil der hat ja auch schon ganz, ganz viel gelogen, der DJ Ötzi. Man darf es ja nicht vergessen, ne? Mit seiner Krankheit und der ganze Quatsch. Aber gut, sei ihm verziehen. Chapter 7 kommt jetzt. Richtig mega coole Gruppe. Mann und Frau, geweint vor lauter Glück. Hört sich richtig geil an. Hier ist Chapter 7.
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finde ich schon ganz cool. Auch die Videos sind klasse. So, dann haben wir einen kurzen Blick rüber an Events, die jetzt kommen. Das Weihnachts-Event, da dauert ja noch ein bisschen. Aber 17.10. geht's los, 18 Uhr im Mönchengladbach Waldhausen. Die Zylinderman sind wieder da. Und wir sind auch wieder da. Aber das letzte Mal. Es ist nun mal so. Und als Radio-TV-Sender sind wir das letzte Mal da. Danach wissen wir nicht mehr, weil der liebe Frank, ja, der geht so langsam in Rente. Aber der ist trotzdem weiterhin noch mit dabei. Aber es wird sich einiges ändern. Was danach kommt, wissen wir nicht. Aber wir sind noch einmal mit dabei am 17.10. ab 18 Uhr am Ringerberg in Mönchengladbach. Zylinderman, das große Fest. Was alles mit dabei ist, sage ich euch nachher. Nach Christine Stark wollen wir uns, ach ja, wir wollen auf jeden Fall.

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0: So, 21.56 Minuten. Ja, jetzt kommt die liebe Zebra Girl aus Duisburg.
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0: Und ab 23 Uhr wieder der Günther aus Mönchengladbach, ihr Lieben. Also, bis nachher und jetzt viel Spaß mit der lieben Zebra Girl in circa 3 Minuten. Also, schöne Grüße nach Duisburg und liebe Grüße auch nach Leipzig. Tolles Team habe ich, tolle Leute, tolle liebe Hörerinnen und Hörer habe ich. Und man muss nicht 2, 3, 4, 5.000 Menschen haben, die einen zuhören. Wenn es 20, 30, 40, 50, 60 sind, dann freut man sich trotzdem. Ihr seid Gold wert. Also, bis gleich, sage ich euch. Jetzt nochmal Florian Silbereisen und Marco Schuttmaker mit Schutzengel.

So, lieber Uwe, das kannst du gerne machen. So, ab 0 Uhr kannst du draufgehen. Ist gar kein Problem. So, jetzt erstmal, wir schalten jetzt rüber nach Duisburg. Ich bin jetzt erstmal für eine Stunde weg, ihr Lieben. Viel Spaß mit dem Zebra Girl. Ciao, ciao. Ich bleib

So, einen wunderschönen guten Abend hier bei Radio TV Mönchengladbach. Hier ist jetzt nun das Sendestudio 3 aus Duisburg on Air.

0: So, nun habe ich für euch nochmal Helene Fischer, heute Nacht.
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0: Hauer Kande, Samstagnacht.
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Ja, Olli P., Flugzeug in meinem Bau. Danach habe ich noch zwei Lieder für euch und dann gehen wir rüber ins Sendestudio 1 nach Mönchengladbach.

Wow, was für eine Stimmung. Die liebe Dani aus Duisburg, Zebra Girl, Dankeschön für deine super Sendung. Und jetzt sind wir wieder da. Studio 1 aus Mönchengladbach, ich grüße euch. So, ich habe jetzt mal eine CD reingeschmissen, ne? Eigentlich sollte das Lied gar nicht da sein, oder? Ich weiß es gar nicht. Ah, jetzt läuft es. Jetzt funktioniert das. Hitgiganten machen wir jetzt. Best of Rock, so ein bisschen.

Ja, da hat der Rechner ganz kurz einen Aussetzer gehabt. Wir sind sofort wieder da. Sollte jetzt wiederkommen. Ja, jetzt funktioniert's, aber leider mit den CDs nicht. Dafür ist der Rechner nicht mehr geeignet. Das ist einfach zu langsam.

0: So, die Tanja ist wieder da und die liebe Dani aus Duisburg-Park. Welcher Film war das? Insidious oder sowas. Wieder hier paranormale Sachen. Das heißt, der Stuhl bewegt sich, die Kordel ist halt gut gespannt. Die Fenster gehen zu, weil der Wind da ist. Ja, da war sie. Und Fazit bei diesem Film, was sie sagt, von 10 bis 1, was sagst du? Eine 5. Oh, boah, mitten eine 5. Das ist nicht so gut, ne? Alles klar, ihr wisst Bescheid. Ihr könnt den ja trotzdem mal anschauen. Ich habe den noch nicht geschaut. Ich habe den zwar auf meiner Festplatte, aber wir warten erstmal ab. Also, so Filme interessieren mich ja sowieso nicht. Ich denke mal, da gibt es richtig geile Filme wie SpongeBob auf Urlaub, Bikini Button, Mr. Krabs. Na, Berdi, das ist cool, ne?
1: Ja, super.
0: SpongeBob! Mahlzeit.
1: Ja. Danke.

So, ich hätte gerne noch mehr Musik von unserem CD-Sortiment gespielt, aber es geht nicht. Der Rechner ist einfach zu langsam. Er bricht einfach in der Mitte ab. Das tut mir leid. Vielleicht das nächste Mal. Ne? Aber die Idee ist super. Werde ich auch machen. Einen anderen Rechner hinstellen, drei Laufwerke rein und dann passt das. Aber der ist wirklich extrem langsam, weil das ist ein Oldtimer. Mein Rechner ist aus dem Jahre 2000. Der ist 26 Jahre alt. Das ist kein Witz. Es ist immer so.

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1: Tja, auch von dir haben wir Songs, liebe Sarah. Lunara. Ich muss ja erstmal schauen, ne? Ist ja auch bei uns ganz neu. Dämon am Morgen. Ich dreh mich. Gleich ein Dance-Remix für euch. Das ist, glaube ich, die Sarah Luna Engels, ne? Denke ich mal. Ich weiß es nicht genau.

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schon mal echt coole Sachen gefunden auf der Festplatte. Es kommt gleich noch ein bisschen was. Richtig schöne gemischte Musik bis 0 Uhr, 1 Uhr und dann ist der liebe Uwe dran aus Leipzig. Und wir schauen mal ganz kurz. Wir haben neue Nachrichten von Borussia Mönchengladbach erhalten. Was ist da los? Polanski, musst du gehen oder nicht? Wir schauen mal ganz kurz.

Also es zieht los in der Bundesliga. Also in der Bundesliga. Ja, Nagelsmann. Nicht für Borussia Mönchengladbach. Nein, nein. Nagelsmann soll nach RB Leipzig. Als Trainer. Das ist Wahnsinn, oder? Das ist Wahnsinn. Also Nagelsmann wird wahrscheinlich neuer Trainer von RB Leipzig.

und dann haben wir ja noch Polanski. Also da ist noch nichts offen, aber es ist was anderes offen. Und zwar, wir gehen zum Freistaat Bayern. Der Söder, ja, der Söder. Ich finde ihn ja sympathisch, ne? Ein ganz toller Kerl, trinkt gerne einen, gut tut Essen. Und er sagt, der Bundeskanzler muss weg. Boah, das ist krass, oder? Der Bundeskanzler muss weg. Und ja, es dauert ja nicht mehr lange. Und wir haben dann am morgigen Sonntag die nächste Wahl in Mecklenburg-Vorpommern. Und da entscheidet sich das. Auch geht die AfD nach oben, kommt die CDU vielleicht noch ein bisschen mit, aber es sieht nicht so gut aus. Also, eins steht fest, der Bundeskanzler darf im Osten, es ist wirklich so, im Osten nicht mehr auftreten. Das hat jetzt die CDU beschlossen. Das heißt, ein Bundeskanzler, der nicht mehr werben darf für seine Partei. Boah, das heißt alles, ne? Ich denke mal, wenn das heute, also morgen Abend um 18 Uhr ausgelesen wird, das Ergebnis, ist der Merz weg. Also was anderes gibt es nicht, ne? Wenn der Söder schon dafür ist, das heißt schon ganz viel. Und Markus Söder ist ein sympathischer Mensch von der CSU. Er macht schöne Partys, trinkt gerne ein, aber sagt immer die Wahrheit. Es ist immer so. Ist ein klasse Mann. Er sollte eigentlich Bundeskanzler werden. Er hat gesagt, nein, das tue ich mir nicht an. Ich bin Ministerpräsident von Bayern. Und wenn ich Bundeskanzler jetzt werden würde, wäre er innerhalb von 2 Jahren weg. Ne? Er wird seine ganze Karriere kaputt machen. Das hat der Merz jetzt auch gemacht. Die AfD hat eine Anzeige geschaltet gegen Kanzler Merz. Und zwar geht es darum, dass der Merz ja gesagt hat, eine Säuberung der Bundesrepublik Deutschland. So, jetzt darf man das nicht falsch verstehen. Wir sind keine AfD-Mitglieder, wir sind auch keine Wähler. Und wenn wir das wählen, ist mir das auch egal. Also, die AfD, nur mal ganz kurz, damit ihr das mal wisst. Die AfD, weil es gibt ja viele Sachen bei TikTok und sonstiges. Die AfD schmeißt keine Ausländer raus. Genau, mach mal deine Nase sauber. Also, die AfD macht Folgendes. Menschen, Migrationshintergrund, die nach uns, nach Deutschland kommen, die dann 22 Kinder haben zum Beispiel und keine Arbeit haben, die sollen wieder raus oder die müssen hier bei uns in Deutschland arbeiten, weil die haben noch nie Steuergelder eingezahlt. Ist ja absolut richtig. Also, die AfD möchte nicht an die Dönerbude, die links von euch oder rechts ist, drangehen. Die Menschen haben hier gearbeitet. Und ihr dürft auch nicht vergessen, lasst euch bitte nicht so viel Scheiße erzählen. Die Alice Weidel ist mit einer Ausländerin zusammen. Die wohnt in der Schweiz und die sind ja lesbisch. Na, also, so schlecht kann die Partei auch nicht sein. Ich möchte jetzt nichts hochsagen oder sonstiges. Wir im Radio sind neutral, aber bitte seid doch nochmal normal. Es muss sich ja irgendwas in Deutschland ändern. Schaut euch bitte die Spritpreise an, die GEZ-Gebühren für das deutsche Fernsehen. Ja, was zeigen die denn? Den alten Scheiß? Immer langweilige Kacke? Das muss aufhören. Also, ein paar Sachen machen die gut, ein paar Sachen nicht. Aber die CDU hat jetzt die letzten Jahre auch nichts gemacht. Und wer die CDU wählt oder die SPD, Leute, ihr seid selber schuld. Das ist euer Geld. Viel Spaß. Also, ich bin gespannt morgen, wie die nächste Wahl ausgeht. Und dann eine Woche später geht's rund in Berlin. Ihr habt es in der Hand. Macht was draus.

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1: lieber Uwe, das war ich nicht, ne? Wenn die Flaschen klappern bei Günther und Bernd. Nein, das war diesmal anders. Das war beim Bernd und von der Tanja.
2: Scheiße.
3: Das ist gar nicht wahr.
1: Der Uwe hat das doch gehört.
2: Nein, ja, da warst du.
1: Ja, scheiße, Leute. Also, ich mache mir jetzt noch schnell ein Wasser auf, weil ich liebe Mineralwasser. Das ist so mega klasse. Ach, lecker.
2: Ich trinke Mineralwasser mit Triton.
1: Die lügen. 23.30 Uhr Minuten jetzt, ne? Das ist der Hammer.
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23.42 Uhr. Wir machen bis 0.30 Uhr, dann ist der liebe Uwe aus Leipzig dran. Jürgen Drees, heute schlafen wir in meinem Cabrio. Hätte ich auch mal gern gehabt, aber ich finde die Dächer nicht so gut, ne? Die rosten so schnell. Wird auch so schnell feucht. Also, Philipp Dittberner kommt jetzt um Marv Wolke 4. Also, ab 0.30 Uhr der liebe Uwe aus Leipzig. Wir haben noch ein bisschen was, aber ich freue mich auf den Uwe. Uwe, wir danken dir für diese Runde hier.

0: Soll ich noch draußen sitzen? Ja, es sind einige. Ich bin davon überzeugt. Es soll ja gerade regnen. Ich weiß es nicht, ne? 2 Millimeter Quadratmeter. Das sind ungefähr so 5 Liter, die da ein bisschen was runterkommen. Ist nicht viel. Der Rhein in Düsseldorf, der erholt sich gerade ein bisschen. Aber ist immer noch nicht viel drin, ne? Der Regen war noch ein bisschen wenig, aber die nächsten Tage sagen voraus. Es wird noch einmal warm werden und dann, man merkt es auch schon nachts. Also Temperaturen gehen runter bis 12 Grad, sogar 9 Grad. Wir haben auch eine Frostwarnung bekommen für nächste Woche. Das heißt, der Frost kommt zurück. Also der Winter kommt zurück, auf jeden Fall. Aber was ist das für ein Sommer gewesen? Jetzt noch im September. Und es könnte noch mal warm werden. Bis zu 27 Grad, ihr Lieben da draußen. Also noch mal ein bisschen was grillen, ein bisschen was trinken, Freunde einladen, macht was Schönes draus. Ich meine, man kann auch im Winter...
1: Mir wird ja warm.
0: Genau. Und vor allen Dingen, man kann auch im Winter grillen. Zwischen der Hose? Hast du A-Heimat? Mann. So, Uwe, komm mal bitte, du bist ja Pfleger für den lieben Bernd, dann machst du dir mal bitte die Hose sauber, ja?

Also lieber Uwe, wir nehmen dich mal bitte. Ne? Der schreibt gerade, also bei mir passt noch einiges rein. Uwe.

für eine Stimme. Hä? Vicky Liandros, ich liebe das Leben. Jetzt kommt Rockstroh, Wolke 7, 2025. Nur 8 Minuten, wir haben noch circa 22 Minuten. Und dann ist der Uwe aus Leipzig dran. Uwe, bist du schon startklar? Bei dir oben, im tiefen Osten.

heute schöne gemischte Musik. Ist alles mit dabei. Finde ich klasse. Und der Uwe macht natürlich so ein bisschen Vinylplatten. Ne? Kennt ihr das noch? Mit diesem Kraken hinten. Das sind natürlich nicht die Schallplatten, sondern Vinyl. Noch ein bisschen was älter, aber da kamen schon richtig geile Hits raus. Ne? Also ich denke mal, der Uwe haut nachher richtig einen rein ab 0 Uhr und 30 Minuten. Jetzt sind es 0 Uhr 10 Minuten. Hier ist das Radio TV Mönchengladbach mit dem Günther. Ich grüße euch, ein dickes Bussi. Und die Weihnachtsmärkte fangen bald an. Ist kein Witz, ne? Es ist wirklich so. Das Weihnachtswunder in Mönchengladbach. WDR 2. Ja, Lebkuchen. Ja, ist normal. Ne? Schön lecker. Lebkuchen. Sommer und Lebkuchen. Und der Winter kommt. Wir müssen warten. Ich weiß nicht, wie lange. Aber kommt.

So, komm, lass uns mal machen. Shaggy Stevens, Marie Marie, ist ein ganz toller Song. Mir geht so ein bisschen was in die 70er, 80er. Jetzt für euch, die letzten, 20 Minuten.

Boah, wenn wir Musik machen, dann richtig. Hier ist Bonnie M für euch. Rasputin. 0 Uhr 14 Minuten, ganz genau. Es ist Sonntag und es ist richtig spannend, ne? Ach, die nächsten Wahlen im Vorpommern. Da freue ich mich schon drauf, ne? Was passiert da? Wir warten ab. Also, es geht los, wenn die Wahllokale aufmachen. Ich glaube, 7 oder 8 Uhr machen sie auch, bis 18 Uhr. Das wird der Knaller, ne? Also, lieber Herr Merz, sollte das in die Hose gehen, kannst du deine Hose packen und ab nach Mallorca. Dann warst du mal Kanzler. Dann kommt der Günther. Ich werde neuer Bundeskanzler. Nee, ich würde das ja so sagen, ja? So, wieder, wo Stemmer das macht. Also, Moment, ich muss ja meine Stimme ein bisschen... Also, muss man... Nein, funktioniert immer noch nicht. Ha, meine Nase, Prima. Moment, ich mache das jetzt. In 2 Minuten.

Also ich bin nur Schlemmer, ich grüße euch ganz herzlich. Ich bin von der Redaktion aus Grevenbroich, ne, das Tagesblatt. Und ich sage nur, ich werde neuer Bundeskanzler. Ein Bundeskanzler, den man hier bei uns in der Bundesrepublik braucht. Ich mache für euch alles. Ich sage nur, ich bin für euch da. Ich bin der beste Bundeskanzler aller Zeiten. Und ich mache das einfach. Ne? Also wenn einer einen Bundeskanzler braucht, dann bin ich da, der Horst Schlemmer aus Grevenbroich vom Tagesblatt. Aber es ist immer wieder schön. Ne? Wir warten ab, was die Wahlen morgen geben. Ne? Und dann bin ich auch mit dabei. Ne? Ich fühle mich immer wieder schön, wenn ich sagen muss, ich bin mit dabei. Ne? Also ein halbes Hähnchen ist auch lecker. Ne?

die Tanja hat wieder Husten, ne? Die ist ja die ist allergisch, ne? Gegen Staub, ne? Ja, dann will ich mal sagen, da musst du auf Staub wischen, ne? Dann ist es weg.

Ja, das passt eigentlich hier, ne? Weil es ist ja nun mal, eigentlich nicht mal Samstag, ne? Es ist jetzt Sonntag, aber trotzdem ein bisschen zu spät gespielt, aber sie ist trotzdem super. Hier ist Mrs. Wickfield, Saturday the Night für euch.

0: Leute, habe ich da abgefeuert bei dem Song, ne? Habe ich eine Hose gemacht und mein Gott, da war ich noch jung, schön, schmal. Ja, was weiß ich. Und
1: hast du Musik gemacht oder in die Hose gemacht?
0: Nein, Musik gemacht. Und heute mache ich die Musik immer noch, bin heute nicht mehr schön, bin auch nicht mehr schmal, bin halt ein bisschen dick. Aber das nennt man ja, wie heißt das? Adipositas. Ja, Adipositas, ich weiß es nicht. Keine Ahnung. Ich bin halt fett.

schon cool. Könnte ich direkt lauter machen. Der nächste Song ist natürlich auch richtig gut. Ich will nicht so viel labern, ne? Tony Christie kommt jetzt. Tu Amarillo. Viel Spaß. Wow, das ist so ähnlich wie Urlaub, ne? Urlaub ist schön. Mit dieser Musik passt das auch.

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1: So, ja, für mich ist es gelaufen. 0:30 Minuten. Es hat Spaß gemacht mit euch. Jetzt der liebe Uwe aus Leipzig. Uwe, schreib mal ganz kurz im Radio-Chat. Bist du fertig oder brauchst du noch ein paar Minuten?

Also erstmal vielen lieben Dank an die Zebra Girl. Coole Sendung. Schöne gemischte Musik heute. Und von mir natürlich auch, ne? Ich klopf mir selber aua, irgendwo hin. Genau. Und wir machen natürlich weiter. Es stinkt. So, jetzt gehen wir rüber nach Leipzig. Lieber Uwe, wenn du fertig bist, bitte schreib. Ansonsten haben wir noch einen. Und zwar, hier gibt der Frauenarzt, ne? Ja, Disco Pogo. La la la la la. Also, ich sage Tschüss. Macht es gut. Ein schönes Wochenende. Okay, der Uwe ist fertig. Nee, dann machen wir sofort jetzt gleich zum Uwe.

Komm, ich hau mir das mal schnell rein. Und dann ist der Uwe dran aus Leipzig. Also, ihr Lieben, vielen lieben Dank. Und ich sage euch alles Liebe, alles Gute. Kommt bitte zurück gesund ins Radio. Studio 1 sagt Tschüss. Wir gehen rüber nach Leipzig.

So, guten Abend, es ist 0:32 Uhr. Hallo und herzlich willkommen. Hier ist euer Urlangers Leipzig-Sendestudio 2. Ja, Radio TV Mönchengladbach, das Grüßen. So, danke lieber Günther, danke liebe Seeberger. Das war eine dufte Sendung. Ich weiß gar nicht, ich habe überlegt, was mache ich überhaupt. Auf jeden Fall muss ich erstmal korrigieren, denn Günther, heute ist in Niedersachsen die Landtagswahlen und am 20. September Landtagswahlen in Mecklenburg-Vorpommern. So, liebe Leute, hier geht's mit Musik weiter und genießt den schönen guten den Morgen, und zwar den Sonntagmorgen mittlerweile. Ich grüße alle, die hier mitlauschen, mithören. Natürlich auch den DJ Schnulli, den Dominik von Radio Party. So, eine Sendung aus Leipzig, aus Sachsen. Mein Leipzig löpscht mir. Ich bin nicht der spricht. Ich bin der Urlang aus Leipzig.

So, liebe Leute, um eins ist alles vorbei. Nein, kleiner Spaß. Jetzt hab ich mir überlegt, was mache ich jetzt in einer halben Stunde normalerweise. Aber, liebe Leute, es gibt Überlänge bis heute früh um zwei. Sonst brauche ich ja gar nicht erst anzufangen. Das ist richtig anstrengend hier. So, lieber Bernd in Mönchengladbach, zusammen mit den Günther und mit der Tanja, bitte schönen Gruß hier aus Leipzig. Und schönen Gruß natürlich an alle Hörer, die hier mitlauschen, mithören. Hier seid ihr richtig, hier seid ihr warm. Auf Radio TV Mönchengladbach.

Jo, komm zurück zu mir, Aria Voss. Ich komme immer mal gerne zurück, Radio TV Mönchengladbach. Und natürlich auch die lieben Hörer. Ihr seid einfach aus Spitzer. Vor allen Dingen so zeitig hören Leute, das ist Wahnsinn. Und zwar ist es gleich 3:45. Und Sonntagmorgen. Manch einer liegt im Bett und schläft und schnarcht und grunzt. Aber die harten und netten lieben Hörer, die hören Radio TV Mönchengladbach und die eingeschalteten Sendestudios.

So, liebe Leute, hier geht's weiter mit Mike Candice und Sammy G und danach gestört, aber geil. Ich bin richtig geil, Alter. Ein langer Samstag war es auch für mich. Samstag gearbeitet. Jetzt senden, ist Wahnsinn. Das mache ich natürlich als Hobby, als Spaß, als Freude. So, das ist Radio DV Mönchengladbach. Wo gibt es sowas als Freude, mit Freude zu senden? Mit Spaß. Und das für die lieben Hörer. Einfach geil. Willkommen hier auf Radio DV Mönchengladbach. Es ist 0:43 Uhr, der 13. September 2026. Guten Morgen, good morning.

So, ich sag mal, liebe Grüße an die Dani, das Zebra Girl. Schlaf schön, gute Nacht. Also, deine Sendung war super dufte. Einfach geil. Dafür wünschen wir dir eine schöne, grusame Nacht. Und natürlich alle anderen, die sagen, ich muss heute noch zeitig ins Bett, ich muss noch was weg erledigen. Am Sonntagmorgen, sowas gibt's auch. Zum Beispiel Sonntag zum Bäcker gehen, Frühstücksbrötchen holen. Ach, für die Frau.

0: Ja, es kann schon schwierig sein, auf Reim einen Matthias zu machen. Es gibt ja einen Matthias Reim, den Sänger. Der Eberhard hat Geld verscharrt. Er hat's wiedergefunden, wieder verloren und wieder geht's von vorne los. Der Eberhard. Hier geht's weiter mit dem Busfahrer, mit Tobias Knacke Partybus.
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0: So, guten Morgen, es ist gleich 1 Uhr früh, in knappen 1-2 Minuten.
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0: So, hier ist live noch Radio TV Mönchengladbach, der Uwe Lang aus Leipzig, also Sendestudio 2 oder 2.
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0: Und natürlich die angeschlossenen Sendeanstalten und Sendestudios.
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Ja, bald ist wieder November, der 11.11. Da gibt's sowas auf die um die Ohren. Aber auch sonst überall. Dort, wo es fröhlich ist. Und alle machen mit. So, als nächstes kommt ein neuer Song aus Österreich, also aus Oberösterreich. Die Gruppe Zwan mit einem Hammer. Ja, aktuell seit Freitag auf dem Markt die Singleauskopplung. Hier zu hören auf Radio TV Mönchengladbach gleich in ein paar Sekunden und jetzt.

Ja, also es kommt ein Musikwunsch für den Günther aus Mönchengladbach. Und zwar Rimini. Davor muss ich einfach sagen, ich freue mich jetzt schon drauf. Und zwar auf den 28. November 2026 Italo Disco im Kraftverkehr in Chemnitz live dabei. Linda Chorizo, Ken Laszlo, Fred Ventura, Mein, Kano, Stylo, Miko Mission, Mike Morin, Scotch, Roger Meno, Wischke, Roy, Diego und Silver Bozzoli. Das ist Wahnsinn. Ich bin jetzt schon happy. Ja, die nächsten Minuten Italo Disco, eine Runde mit unter anderem Rimini. Und davor wollen wir erstmal anfangen, loslegen mit Mike Morin. Mit, jetzt muss ich aber gucken. Aha. Und zwar mit The Dancing in the Dark. Davor ein kleiner Mix, was ihr in den nächsten Minuten so hört. Beziehungsweise für die Italo-Disco-Gänger sind, ein bisschen in die Geschichte eingehen.

Jo, das ist eine kleine Auswahl Italo-Disco in einem Mix. Hier geht's weiter mit Mike Morin mit... Dancing in the Dark. Mike Morin, der Uwe Michael Bischoff, deutscher Popsänger und Musikproduzent. Wahnsinn. Er wird jetzt übrigens am 9. November 77 Jahre jung. Wahnsinn. Und er, der junge Mann, der ist am 28. November in Chemnitz, im Kraftverkehr Chemnitz mit dabei. Wie auch andere 13 sagenhafte Italo Größen damals mit dabei sind. Nach ihm geht's weiter mit Kanu, also erstmal mit Rimini. Musikwunsch vom Günther, danach mit Kanu und Scotch. Ja, hier ist Mike Marin, der Uwe. Wahnsinn, 77 Jahre alt. Das kann man sich gar nicht ausdenken. Ich bin gespannt, wie er sich macht in Chemnitz am 28. November. Auf der Bühne, Wahnsinn, in dem Alter. Auch Fancy ist alt geworden. Er ist dieses Jahr 80 Jahre jung geworden. Und tritt immer wieder auf und macht, glaube ich, dieses Jahr Schluss. Jedenfalls mit Live- und Konzertsendungen.

Mike Morin, Dancing in the Dark, the Italo Disco. In the best Italo Disco. Radio DV Menschenklapp, auch guten Morgen. Hier geht's weiter mit Rike Fellini, ein Musikwunsch von dem Günter Steinhoff aus Mönchengladbach. Welcome to Rimini, weil er träumt immer wieder von Rimini. Ach ja, Wahnsinn. Live von her, euer Uwe Lang aus Leipzig. Hallo und herzlich willkommen. Guten Morgen, es ist 1:28 Uhr. Hier ist Radio TV Mönchengladbach, die eingeschalteten Sendestudios. Welcome, wunderbar, wunderschönen guten Morgen. Sonntagmorgen, den 13. September 2026. Das Ganze für die Nachteulen, die nicht schlafen können, bis heute früh um 2 Uhr.

So, das war der schöne Musikwunsch für den lieben Günther aus Mönchengladbach. Rick Fellini, willkommen, du Rimini. Ich weiß, er möchte gerne mal wieder dort sein in Rimini. Oder heißt das auf Rimini oder unter Rimini? Jedenfalls hier geht's weiter mit Kano mit Another Life. Und danach mit Scotch Disco Band.

Ja, ich wollte nur mal sagen, als Nichtraucher husten, das klingt nicht gut. Husten, das kann nur Raucher mitfühlen. So, hier ist 1.41 Uhr, hier ist Radio TV Mönchengladbach. Es ist 1.41 Uhr, der 13. September 2026. Sendestudio 2 aus Leipzig, aus Sachsen.

Jo, Scotch, der Disco-Band. Er jedenfalls. Vincent. Er ist dabei. Radio TV Mönchengladbach. Nein, ich wollte sagen, in Chemnitz. Bei Italo Disco in Kraftverkehr Leipzig. Nein, auch nicht in Chemnitz. Live. Italo Disco. Unterwegs auch Roy, Shooting Star. So, liebe Leute, eine Viertelstunde noch. Um zwei ist es dann. Dann ist auch eine Sendung zu Ende. Ich sag mal, schon jetzt schon Wahnsinn, geil. Also die vielen Hörer, die hier mitgelauscht haben, seit gestern Abend, seit sage und schreibe 21 Uhr. Und zwar mit den Günter Steinhoff und der Zippergirl im Wechsel und mit meiner Wenigkeit der letzte Rausschmeißer. Ich wusste immer, ich bin der letzte Kunde. Nein, alles gut. So, viel Spaß hier bei der Musik hier auf Radio TV Mönchengladbach und Unterhaltung. Roy, Shooting Star. Ein bisschen anders. Aber das Original immer noch. Und er ist dabei im Kraftverkehr Chemnitz am 28. November 2026. Italo Disco Szene.

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1: So, liebe Leute, es ist 1:55 Uhr. So, ich sag immer mal tschüss, bye bye. Jetzt eine Sendung geht auch mal zu Ende, ist gleich früh um 2. Danke fürs Zuhören. Ihr seid einfach dufte Spitze. Auch natürlich die eingeschalteten Sendestudio, natürlich auch schönen Dank und an den DJ Schnulli und den Dominik von Radio Party. Ich wünsche euch ein schönes Wochenende, einen schönen Sonntag. Genießt ihn. Jetzt kommt der Rausschmeißer Eva Lukiger mit heimliche Tränen. Die haben wir manchmal. Auch wenn eine Sendung zu Ende geht. Aber liebe Leute, wir hören uns auf jeden Fall wieder. Ja, ich sag einfach mal gute Nacht. Ciao, ciao, bye, bye. Kalinista, arrivederci, ciao, ciao.

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verschiedene Titel mitgebracht und freue mich, wenn ihr zuhört. Ja, und den Anfang machen wir gleich mit Bonnie Tyler, Total Eclipse of the Heart. Danach absolute Beginner, Das Boot. Und Annie Lennox mit Wade.